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3: Wunderschönen guten Morgen. Du hast eine sehr weise Entscheidung gemacht, wo du heute aufgestanden bist und den Staub aus deinen Augen rausgerieben hast. Du hast nämlich das Intravenue, die allerbeste Sendung auf diesem Planet. Heute mit einem Worldwide Exclusive. Das Duo im Intravenue hat es noch nie gegeben. Aber die Stimme hast du schon mal gehört. Die hast schon mal gehört, oder?
4: Ich hoffe es. Und wenn nicht, dann machst du etwas sicher falsch. Ich bin Victoria für dich. Heute mit einer Special-Ausgabe. Und zwar reden wir heute über Yoko Ono. Du, Gabi, ich habe eine Frage für dich. Wenn du den Namen Yoko Ono hörst, an was musst du denn denken?
3: Es ist mega traurig, aber ich glaube, ich denke vor allem nicht an die Person, sondern an das, was über die Person erzählt wird. Eben so die Person, die die Beatles, die grösste oder supposedly grösste Band von der Musikgeschichte auseinandergebracht hat. Die Person, die so ein bisschen weird rumschreit und der John Lennon, ein talentierter Musiker, auf ganz komische, kreative Wege gebracht hat. Ich glaube, es geht auch ziemlich um die Mythen, irgendwie klarzustellen oder die zu hinterfragen in dieser Sendung?
4: Ja, mega. Ich finde es wieso so schade, weil ich habe sie auch zuerst die ganzen so Memes gekannt, wo man so einfach nur das gehört hat. Aber ich bin mit der Zeit so mehr und mehr so auf ihre Musik gestoßen, irgendwie vor 3 Jahren. Und ich habe so gemerkt, hey, es ist einfach viel kühler als das. Und man darf auch nicht vergessen, dass sie nicht nur Musik gemacht hat, sondern einfach auch eine etablierte Künstlerin war. Sie hat wirklich Performance-Kunst gemacht, Film, Konzeptkunst, wirklich alles Mögliche. Wenn du mal etwas machen willst, sie hat es wahrscheinlich schon mal gemacht. Und ja, irgendwie fände ich es cool, heute mal darüber zu reden.
3: In der heutigen Sendung wollen wir deshalb mit dir einen anderen Blick auf Yoko Ono werfen. Wir hören uns ihre Musik chronologisch an und schauen, wie eng ihre Songs mit ihrer Kunst und ihrem Leben verbunden waren. So lernen wir endlich Yoko Ono als vielseitige Künstlerin kennen. Und wir machen das vielleicht gerade, indem wir mit so einem Stereotyp, den ich angesprochen habe, brechen. Ein Stereotyp, den sie selber auch anspricht in ihrer Musik, nämlich Yoko Ono als einfach die Ehefrau von John Lennon und nichts weiteres Interessantes. Das ist Yoko Ono mit Miss Lennon.

0: Yoko Ono mit ihrem wahrscheinlich grössten Markenzeichen, ihrem expressiven Schreien, wo mal verzweifelt und hoffnungslos, mal höhnisch und lächerlich tönt. Du hast den Track «Why» gehört, 1970 veröffentlicht als B-Side von der Single «Mother».
1: Ja, ein kleiner, ruhigerer Track von John Lennon und nachher als B-Side ein Track, der dich aus dem Traum wieder ein bisschen wacher rüttelt. Ich finde es recht cool. Das Wuchtige und das Aggressive in der Kunst von Yoko Ono führt sie selber immer wieder in Interviews in ihre Kindheit zurück. Geboren 1933 ist sie gerade mal 12, wo ihre Heimatstadt Tokio vom amerikanischen Militär durch einen riesigen Bombenangriff zerstört wird. Sie überlebt in einem Bunker. Weite Teile vom Krieg verbringt sie in Gasthäusern in den Bergen von Japan, wo wenig von der Zerstörung zu spüren ist. Möglich macht es den Reichtum und sozialen Status von ihrem Vater, der Banker ist, aus einer alten japanischen Adelsfamilie. Nach dem Krieg kann Yoko Ono dann auch an eine renommierte Privatschule in Tokio. Ihr Klassengespönli ist damals auch der spätere japanische Kaiser Akihito. Stell dir das vor, du hast einfach so, irgendwie so einen nervigen ADHS-Bub in the back of the classroom und du weißt einfach, der will mal Kaiser sein.
0: Meinst du, er hat seine Day Ones vergessen?
1: Ich frage mich, ob Yoko Ono und Kaiser Akihito noch zusammen chillt haben oder immer noch chillen. Sie leben ja immer noch, obwohl der Akihito inzwischen nicht mehr aktiver Kaiser ist. Ja, auf jeden Fall, ihre Familie die zieht in den 50er Jahren auf New York, wo Yoko Ono dann auch an einem Liberal Arts College studiert. Das sind so, ich glaube, das gibt es fast noch mehr in den USA. Das sind so Universitäten mit sehr breit gefächerten Studienprogrammen, die so einen kleinen Schwerpunkt haben auf eben Kunst, aber auch Sozial- und Geisteswissenschaften. Die Yoko, die kommt dort unter anderem mit Dadaismus, hey, eine Schweizer Erfindung, aber auch mit der Zwölftonmusik von Leuten wie Alban Berg oder Albert Schönberg in Kontakt. Echt creepy, recht so ein bisschen dissonant. Gefällt es recht gut.
0: Es ist weniger mein Fall, aber es ist noch spannend und schon bald wird auch Yoko selber künstlerisch aktiv. Sie heiratet einen der prägendsten Komponisten der japanischen klassischen Musik und organisiert in ihrer Wohnung in Manhattan Konzerte von bahnbrechenden MusikerInnen, für die sich damals noch fast niemand interessiert hat, also eigentlich wie es dreifach. Mehr zur prägenden Rolle von der Yoko Ono innerhalb von der New Yorker Avantgarde hörst du nach dem nächsten Song. Ein recht experimenteller Track, der Gefühle von Verlust und Trauer verarbeitet, oft interpretiert als eine Verarbeitung von einer Fehlgeburt. Du hörst Yoko Ono mit «Greenfield Morning, I pushed an empty baby carriage all over the city».

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0: 16 Minuten Rock'n'Roll Freakout. 1971 erschienen, du hast Yoko Ono gehört mit Mind Train. Du hörst das Intravinyl hier auf dreifach, heute mit 2 Stunden Musik von der japanischen Künstlerin, Aktivistin und Legende Yoko Ono. Am Mikrofon noch bis am Eis, Küste Gabriel und mich, Victoria. Schön hörst du zu.
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0: Aufgewachsen in einer wohlhabenden japanischen Bankerfamilie zieht Yoko Ono Anfang 50er Jahre nach New York. Dort studiert sie Kunst, was ihre sehr elitär eingestellten Eltern zuerst unterstützt. Nach und nach werden sie aber immer misstrauischer. Besonders nervös werden die Eltern ab der freien geistlichen Kunststudentinnen, mit denen sich Yoko Ono befreundet. Ich glaube, das kennst du vielleicht selber.
2: Sie heiratet dann tatsächlich auch einen Künstler, den japanischen Komponist Toshi Ichiyanagi, der damals im Juilliard-Konservatorium studiert. Das ist so, wenn sie, das ist so die renommierteste amerikanische Musikschule, würde ich sagen. Und wird, als Yoko Ono, wird es dann auch Teil von der sogenannten Fluxus-Bewegung.

0: so eine illustre Gemeinschaft von Künstlerinnen, die beeinflusst vom Dadaismus Kunst fernab von gefestigten ästhetischen Vorstellungen machen. Mit dabei moderne Komponisten wie der John Cage oder auch der Lamonte Young. Klingt etwas so. Yoko Ono, die veranstaltet auch in ihrer Wohnung in Manhattan Konzert, wo unter anderem eben auch der Lamonte Young auftritt und auch von Grössen von der internationalen Kunstszene wie der Kunstsammlerin Peggy Guggenheim oder der Ikone vom Surrealismus Marcel Duchamp besucht werden. Aber auch Yoko Ono macht selber auf sich als Künstlerin aufmerksam. Ihr heute wahrscheinlich bedeutendste Werk aus dieser Zeit heisst Cut Piece. Das ist ein Performance Art Projekt, wo Yoko Ono sich ohne zu bewegen am Boden sitzt und dann das Publikum dazu aufruft, mit einer Schere Teile von ihrer Kleidung wegzuschneiden. So werden die Zuschauende zu aktiven Teilnehmenden im Kunstwerk. Feministische Kunsthistorikerinnen sehen Cut Piece heute als kraftvolle Kritik am Patriarchat, wo Frauen als passive Objekte von sexueller Begierde darstellt. Zuschauer werden konfrontiert mit ihrem eigenen Gefühl von Aggression und Zerstörung, indem ihnen die Möglichkeit gegeben wird, die Intimsphäre von einer Künstlerin aktiv zu verletzen.
1: Wir hören jetzt aber ein bisschen ins musikalische Arbeiten von der Yoko Ono zurück. Es geht wieder ins Album «Fly» von 1971, ein Lied, das ein sehr unschönes Kapitel im Leben von der Yoko Ono behandelt. Der Streit um das Sorgerecht von ihrer Tochter Kyoko. Mantramässig wiederholt sie «Don't worry» um ihre 6-jährige Tochter, die zu dieser Zeit noch bei dem Ex-Mann im Anthony Cox gewohnt hat, zu beruhigen.

0: Midsummer New York, ein Song mit einem recht typischen bluesigen Rock'n'Roll Groove, darüber die expressive Stimme von der Yoko Ono. Seit fast einer halben Stunde lasse ich mein Album Fly rein. Erschienen 1971, gehört es heute zu den ganz grossen Meisterwerken von der Yoko Ono. Grosse Teil vom Album hat sie in den legendären Abbey Road Studios aufgenommen. In der Mann, der John Lennon, nimmt zur gleichen Zeit und am gleichen Ort gerade das Album Imagine auf.
1: Ja, während Imagine mit sehr raffiniertem, träumerischem Pop-Songwriting und einer sehr ruhigen Klangatmosphäre überzeugt, geht es bei Fly von der Yoko Ono um einiges wilder zu und her. Das Highlight für mich persönlich ist der Track, den wir schon ein bisschen früher in der Sendung gehört haben, Mind Train. Ich glaube, es gibt nicht viele Radiosender auf dieser Welt, die diesen 16-minütigen Track in voller Länge würden spielen. Aber hey, you're listening to dreifach.
0: Props to us!
1: Fast schon hypnotisch repetitive Grooves, die aber durch die wilden Vocals von Yoko Ono immer wieder unterbrochen werden. Das Ganze erinnert mich ein bisschen an deutschen Krautrock von Bands wie Neu oder Can. Auf anderen Songs vom Album versucht Yoko Ono, die Strukturen des Rock'n'Roll nicht nur neu zu gestalten, sondern auch aktiv anzugreifen und sogar zu zerstören. Der Track Hirare spielt mit extrem dissonanten Chords und so Störgeräuschen. Das Ganze erinnert ein bisschen an No Wave, wo dann später in den 70er so richtig Fahrt aufnimmt in New York mit Bands wie DNA oder The Contortions.
0: Die Musik von der Yoko Ono, die bleibt immer völlig eigen und unberechenbar. Von sehr experimentierfreudigen Tracks bis zu recht radiotauglichen Songs. Eine Entwicklung, die du jetzt auch bei den nächsten beiden Songs gut raushörst. Zuerst ein Track mit einer recht freien und kreativen Struktur und dann ein bisschen zugänglichere aus dem Album Approximately Infinite Universe. Du hörst Yoko Ono mit Touch Me.

0: Yoko Ono mit Death of Samantha. Shoutout Samantha Aquilino. Sie ist zum Glück nicht dead, sondern very much alive. Künstlerin von Luzern. Ich liebe dich, Samantha, falls du das hörst. Du hörst das Interview da auf dreifach mit Victoria und mir, Gabriel. Es ist etwa Halbzeit da im Intravinyl, noch gut eine Stunde. Jäben wir ein bisschen über die legendäre Yoko Ono.
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0: Ja, mit Death of Samantha haben wir einen kleinen Stilwechsel gemacht. Wir haben vorher ein bisschen in die Alben Plastic Ono Band und ins legendäre Album Fly reingelassen, der so tönt. Jetzt ein bisschen zugänglicher geworden, Victoria. Wie gefällt dir der Stil?
2: Hey, im Fall, wo ich angefangen habe, Yoko Ono ein bisschen zu hören, habe ich viel mehr mit einem späteren Album wirklich etwas anfangen.
0: Das andere war so ein acquired taste.
2: Ja, so. Du wirst wie mit der Zeit so ein bisschen so zum Posen und dann bist du so, ich mag das. Nein, ich glaube so, man braucht vielleicht auch ein bisschen den Kontext, sie als Künstlerin anzuschauen und das auch ein bisschen als eine Art Performance-Kunst anzuschauen. Dass man so die Art von Gesang auch appreciaten kann, habe ich das Gefühl. Was würdest du meinen?
0: Ich finde, ganz persönlich finde ich Fly wirklich ein geniales Album, weil es so mega viele Entwicklungen, die nach dem Album wirklich im Mainstream gekommen sind, so vorausdeutet.
2: Yep.
0: Eben so No Wave oder Krautrock. Und ich liebe die Experimentierfreudigkeit von Yoko Ono, verstehe aber auch das A-Act und habe voll Verständnis für Leute, die das nervig finden, zum Beispiel auch für Chuck Berry. ich habe gedacht, ich muss das Video irgendwann in der Sendung erwähnen.
2: Roll the Tapes, Babes.
0: Hast du schon mal gesehen?
2: Ja, ich habe es schon mehrmals gesehen, aber ich habe auch sehr oft die Muted Version gesehen, wo sie rausgemutet wird.
0: Ja, also sie wird ja wirklich einfach innerhalb von dieser Live-Session wird sie irgendwann rausgemutet. Das ist eine Live-Aufnahme von John Lennon mit, man muss sagen, seinem Kindheitsidol, einem Rock'n'Roll-Musiker Chuck Berry. Du musst dir vorstellen, du hast endlich ein Duo mit deinem Lieblingsmusiker und deine Frau ist einfach im Hintergrund und schreit ins Mikrofon. Das klingt einfach so. Ich muss sagen, ich finde das recht legendär. Du hast so die vier wahrscheinlich recht verschwitzten, stinkenden Rock'n'Roll-Dudes, die so für 3 Tage nicht duscht haben und ihren Blues spielen. Und nachher hast du die Frau, die so das Patriarchale bricht, einfach mit so Störgeräuschen und mit «Hey, euch ein verdammter Boys Club will niemand hören». Es gibt für mich den Eindruck.
2: Mega fair. Aber meinst du, John war nicht auch so ein bisschen Fan davon gewesen?
0: Ich glaube, er war Fan davon gewesen.
2: Ich war Loki ein Simp.
0: Er war ein Simp und ich hatte das Gefühl, er war ein extremer Machtmensch gewesen. Also das weiss man von Biografien über ihn. Und er hat eine Person gebraucht, die ihn ein bisschen in die Schranken weist. Vielleicht ist es auch einfach mega meine Interpretation.
2: Ja, aber das kann sein, aber so, ich habe mich jetzt auch mega eingelesen in die Dynamik. Und ich muss sagen, sie hat ihn schon ein bisschen dominiert auf eine Art, wenn ich das so sagen kann. Also ich glaube, ihre Energie haben, oder so ihre Dynamik ist sehr gut, hat sehr gut für die gepasst, aber ich glaube, bis heute checken viele Beatles-Fans das halt leider nicht. Und das halt, okay, nicht jede Beziehung muss einem passen, ne?
0: Aber wir haben schon etwas mega Wichtiges angedeutet im Werk von Yoko Ono, nämlich den feministischen Aspekt. Über den soll es dann nach dem nächsten oder nach den nächsten paar Liedern noch gehen. Es sind Lieder, die passend dazu sind, zu dieser feministischen Message, die immer wieder auftaucht im Werk von Yoko Ono. Ob intendiert oder von Kritikerinnen interpretiert, ist mal offen gelassen. Bei diesem Song wahrscheinlich eher weniger. Das ist Woman Power, Yoko Ono.
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0: Yang Yang, der Track, den du vorher gehört hast, ist nur einer von vielen feministischen Liedern von der Yoko Ono. Der Name Yang Yang steht für Männer, die sich als Autoritätsfiguren über andere Menschen stellen, ihre Macht missbrauchen und andere Menschen, natürlich vor allem Frauen, zu unterdrücken.
1: Du lässt das Interview noch ein bisschen heiß mit der bahnbrechenden Künstlerin, die Yoko Ono, am Mikrofon für dich. Küsst Victoria und mich, Gabriel.
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1: Ja, in den späten 60er Jahren treten Yoko Ono und John Lennon immer mehr als Aktivistinnen für eine gerechtere Welt auf. Sie sympathisieren in Interviews mit den Ideen von radikalen Revolutionären wie der Black Panther Party. Anstatt eine Flitterwoche zu unternehmen, entscheidet sie sich nach ihrer Hochzeit ein Hotelzimmer zu mieten und einfach im Bett zu bleiben, um so gegen die Gewalt auf der Welt zu protestieren. Sie laden dann natürlich auch Journalisten ins Zimmer ein, um ihre Message zu verbreiten. Hair Peace, Bad Peace. Anstatt Krieg zu treiben, sollte man doch einfach im Bett bleiben und seine Haare wachsen lassen.
3: Instead of making war, it's better to just stay in bed. Let's stay in bed for the spring.
4: And grow your hair.
3: Yes,
4: for peace. Let it grow till peace comes, you know.
1: Während viele Leute heute Yoko Ono und John Lennon als bahnbrechende Friedensaktivistinnen feiern, gibt es natürlich auch kritische Stimmen. Neben all diesen Bildern, die zeigen, wie die beiden friedlich im Bett liegen, gibt es auch Bilder, die ein anderes Licht auf die beiden werfen. Man sieht, dass sie in einem Luxushotel sind, wo sich nur die wenigsten Leute damals leisten können. Wie sie jeden Tag ihr Bett von unterbezahlten Hotelangestellten neu anziehen werden lassen und wie sie sich das Essen vom Roomservice bestellen. Das alles macht einen gewissen Widerspruch oder vielleicht eine gewisse Spannung, wenn man es nicht gerade Widerspruch nennen will, sichtbar. Auf der einen Seite die Aktivistinnen, die gegen Krieg und Kapitalismus demonstrieren, auf der anderen Seite aber auch eine steinreiche Bankertochter und einer der erfolgreichsten Musiker der Musikgeschichte, die durch Kapitalismus extrem reich geworden sind.
0: Ich glaube, ich werde auch gerne Aktivistin geworden. Es ist recht chillig.
1: So ein bisschen im Bett bleiben und Haare wachsen lassen, ist ja schon geil.
0: Ja, mein Gott, das wäre so toll. Aber ja, in der japanischen Kanji-Schrift bedeutet der Name Yoko Ono, by the way, auch Kind vom Ozean. Und darum jetzt passend dazu der Song «We're All Water».

0: schon fast ein bisschen etwas Kitschiges mit dem Dun, ta, ta, dun, ta, ta, dun. Irgendwie, ich find's verdammt herzig, du hast Yoko Ono mit Cicero Sister gehört.
1: Wir kommen jetzt aber zu meinem absoluten Lieblingsalbum von der Yoko Ono, Double Fantasy. Für mich war das Album die Einführung zu ihrer Musik gewesen und hat mir gezeigt, wie vielseitig ihre Sounds waren und wie viel Wandel sie ihrer Musik wie auch Kunst durchgemacht hat. Nach einer rund 5-jährigen Pause kehren John und Yoko 1980 mit ihrem gemeinsamen Album Double Fantasy zurück. In diesen Jahren haben sie sich das Paar aus dem öffentlichen Leben ein bisschen zurückgezogen und sich lieber aufs Familienleben konzentriert.
0: Double Fantasy markiert eine gemeinsame Rückkehr und unterscheidet sich stark von ihren früheren gemeinsamen Projekten, wie das Album Sometime in New York City. Statt politischen Botschaften steht das mal ihr Privatleben im Mittelpunkt. Ehe, Familie, Alltag und Herausforderungen von einer langjährigen Beziehung. Besonders interessant ist der Aufbau des Albums. Songs, die wechseln sich konsequent ab. Ein Lied ist von John, das nächste von der Yoko. Durch das entsteht keine klassische Duett-Dynamik, sondern wie so ein musikalisches Gespräch. Beide erzählen aus ihrer eigenen Perspektive.
1: Das Album ist anfangs recht schlecht von der Öffentlichkeit bewertet worden. Viele haben gemeint, es sei so eine kitschige und fast romantisierte Darstellung von ihrer Ehe gewesen. Doch nach dem Tod von John Lennon 1980 ist das Interesse am Album enorm gestiegen. So fest, dass sogar die Grammy-Auszeichnung für das Album of the Year bekommen hat.
0: Wenn wir jetzt in «Kiss, Kiss, Kiss» von der Yoko Ono reinhören, merken wir, wie ihre Musik zwar ein bisschen in New-Wave-Stil reinpasst, aber sich gleich von einer experimentellen Art, die eben die Yoko Ono immer im Verlauf ihrer Karriere verfolgt hat, so ein bisschen treu bleibt. Du hörst Yoko Ono, «Kiss, Kiss, Kiss», das ist das Intro-Vinyl, da auf dreifach mit Victoria und mir, Gabriel.
1: Let's go!

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0: Wow, du hast den John Lennon gehört mit «I'm losing you», die letzten zwei Lieder, die du gerade gehört hast, «I'm losing you» und «Moving on» von Yoko Ono, zeigen exemplarisch, wie das Album, das wir jetzt gerade reinlassen, «Double Fantasy», als Dialog zu verstehen ist. Spannend ist auch, dass ein Paar beim Komponieren oft alleine geschaffen hat, damit sie nicht das Narrativ von der anderen Person beeinflussen.
1: Genau, und am Abend vom 8. Dezember 1908

0: sind Yono, Yono. Oh mein Gott, Yono Couple Oko. Goals. John und Yoko und Sam im Studium. Dort arbeiten sie am Lied «Walking on Thin Ice». Ein paar Stunden später wird John ermordet. In seiner Hand hat er das Tape vom Lied. Nach seinem Tod entscheidet sich Yoko, die gemeinsame Aufnahme nicht unveröffentlicht zu lassen. Aus den fertigen Liedern und den Demos ergibt sich eine wunderschöne Collage ihres gemeinsamen Albums «Milk and Honey», das 1984 rausgekommen ist. Der Titel verweist auf die biblische Redewendung vom Land, in dem Milch und Honig fließen, einem Ort von Hoffnung und Frieden. Das Album sollte aber nicht als Traueralbum verstanden werden, sondern als Fortsetzung von ihrer gemeinsamen Arbeit.
1: Du hörst jetzt «Sleepless Night» von Yoko Ono, ein Lied, das die Atmosphäre der letzten gemeinsamen Aufnahmesessions extrem gut bewahrt. Das Intro-Nil, das du da hörst, mit Victoria und mir, Gabriel.

0: Yoko Ono, Don't Be Scared. Du hörst das Interview auf dreifach, gerade mit einem Track vom Album Milk and Honey. Doch vor 1984 hat es eine andere, sehr wichtige Neuerscheinung von der Yoko gegeben.
1: Genau, das Lied Walking on Thin Ice. Die Single ist 1981 zum ersten Mal veröffentlicht worden und entwickelte sich zu Yokos erstem grossen Charterfolg. Yippie! Kritiker loben das Lied als eines der frühesten New Wave-Dance-Titel ihrer Karriere. Besonders bewegend ist aber die Entstehungsgeschichte des Lieds. John hat noch Stunden vor seiner Ermordung die Gitarre für den Song gespielt. Wo der Schuss dann gekommen ist, hat er die Kassette mit der Aufnahme des Lieds dabei gehabt.
0: «Walking on Thin Ice» steht aus dem Grund symbolisch für das Ende der musikalischen Arbeit und gleichzeitig auch für den Beginn der eigenständigen Karriere von Yoko Ono in den 1980er Jahren. Und in das Lied werden wir jetzt in voller Länge reinlassen. Viel Spass!

0: Yoko Ono, Walking on Thin Ice. Ein Lied mit einer gewissen Energie, aber auch einer gewissen Tragik, die dahinter steckt.
1: Ich liebe, wie dramatisch es ist im Fall. Mhm. Ich finde, also, es war ein guter Abschluss gewesen. Salabim, Salagrim. Das war das Ende vom Intravinyl. Nein, es war wirklich ein super Lied gewesen. Und ich habe irgendwie noch gerne die Reise mit dir jetzt gemacht, durch Yoko Onos Diskografie und auch durch ihr Leben. Ich hoffe auf jeden Fall, dass du mehr über sie hast erfahren. Ein bisschen so, ja, gesehen, was sie alles als kunstschaffende Person, als Frau geleistet hat. Und dass sie halt nicht nur John Lennons Frau war oder die Frau, die Beatles kaputt gemacht hat oder die, die nervig am Umschreien war.
0: Gibt es etwas, wo du mega dazugelernt hast in dieser Sendung, Victoria?
1: Ich glaube, ich habe wie viele Double Standards jetzt so gesehen, habe ich davor nicht so gesehen kann. Vor allem so, was Aktivismus angeht. Mm. Und halt auch, dass sie aus einer reichen Familie gekommen ist, das habe ich nicht gewusst. Und ich finde es eigentlich eindrücklich, wie früh sie schon in dieser ganzen Kunstszene unterwegs war und das Interesse herum war. Und bei dir so?
0: Ich glaube, bei mir ist es auch so ein der Hintergrund, wo ich irgendwie so, ich habe das Gefühl, so subconsciously habe ich das irgendwo schon mal gelesen. Aber auch das habe ich eindrücklich gefunden, eben, dass sie aus einer Elitenfamilie gekommen ist, dass sie mit dem Kaiser von Japan in die Primarschule gegangen
1: Day
0: ist.
1: One.
0: Day One. Die sind so, ich sag dir. Und ja, einfach, dass sie so eine illustre Karriere hatte, irgendwie von dem mega elitären japanischen Hintergrund nachher in die sehr abgespacede New Yorker Kunstszene. Und dann weiter eigentlich zu einer sehr bahnbrechenden Aktivistin und Feministin. Jetzt ist aber Schluss von unserer Seite. Ein kleiner Song auf dem Weg gibt es aber trotzdem noch.
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0: Victoria, der Song auf dem Weg, der verbindet uns.
1: Hey! Ja.
0: In einem Haus auf dem Sörenberg.
1: Boah, das war so scenic. Wir haben halt, wieso, es war die Pressure gewesen, Victoria, du musst ein Lied aussuchen, um irgendwie Karaoke singen. Und ich so, okay, ich muss überlegen. Und ich so, ich hab's, das perfekte Lied, Sarandonga von der Lolita. Und weißt
0: du
1: was?
0: Hast es perfekt auswendig können. Und
1: ja, es hat meine Kindheit geprägt. Ich glaube, so meine erste Flamenco-Tanz musste ich zu dem machen. Deswegen, there you go.
0: Kannst du auflösen, was bedeutet Sarandonga?
1: Nein.
0: Okay.
1: Ich kann es wirklich nicht sagen.
0: Das ist Lolita, Sarandonga. Schön,
1: vielleicht findest du die Antwort. Adios!
0: Adios!

0: So, jetzt ist aber Zeit, Kinder. Wenn es euch so gefallen hat, dann kommen wir am besten gleich wieder einmal. Aber für heute ist es leider fertig. Also dann, kommen wir gut heim.
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Fucked up. GRTV mit Got It On Me playing.

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